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0: schön ein bisschen kühler, hier und da mal ein bisschen Regen. Das ist für mich Sommer, das reicht mir.
1: Nein, Regen ist mein absolutes Hasswetter. Und das Schlimmste, das sind wirklich, meine Haare sind am Arsch.
0: Oh, geht das
1: durch die Luftfeuchtigkeit kräuseln die sich so hässlich.
0: Naja, was bist du für ein Team? 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Schick mal Sonnen- oder Regen-Emoji per WhatsApp 9172-978-3000.
1: Übrigens, Fun Fact zum schlechten Wetter.
0: Ja.
1: Im Norden sagt man Schiedwetter.
0: Ja, wusste ich nicht. 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
1: Nö, ich bin eine Frau von Welt.

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0: wunderschönen guten Morgen, kurz vor sechs an diesem Mittwoch. Wir checken gleich Bibi Rexha mit New Religion. Sie ist eine Sängerin, sehr erfolgreich, aber Bibi Rexha schreibt auch Songs. Unter anderem hat sie den hier geschrieben. Wollte sie scheinbar nicht selber singen und deswegen hat sie den Rihanna und Eminem gegeben. Richtig krass. Also multitalentiert Bibi Rexha. Wir checken sie gleich aus nach den News.
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2: Ich bin Maike. Ein vierjähriges Mädchen stirbt nach der Zahnbehandlung, andere Kinder überleben nur knapp. Dafür muss sich ein ehemaliger Anästhesist ab heute in Frankfurt erneut vor Gericht verantworten. Er soll unter anderem eklatante Hygienefehler gemacht haben. Die Richter prüfen jetzt, ob es sich bei der Tat sogar um Mord handeln könnte. Die Kontrollen an den deutschen Außengrenzen sollen um ein weiteres halbes Jahr

0: bis Mitte März verlängert werden. Das hat Bundesinnenminister Dobrindt jetzt offiziell bei der EU-Kommission angemeldet. Mit Blick auf die Vorfälle in Marokko und Spanien, sagte der CSU-Politiker, die Entwicklungen zeigten, dass das Zurückdrängen der illegalen Migration weiterhin Kontrollen brauche. Schon wieder eine Flugpanne am Airport in München. Ein Airbus der Lufthansa hat am Abend bei der Landung die Piste verfehlt. Die Maschine setzte zu früh auf. Alle 351 Menschen an Bord blieben nach Angaben der Lufthansa unverletzt. Erst am Samstag war auf derselben Bahn eine vollbesetzte Passagiermaschine beim Start über das Pistenende hinausgeschossen. Neuer Schreckmoment mit FC Bayerns Star Musiala. Der 23-Jährige ist wieder bei einem Testspiel zusammengebrochen und musste medizinisch behandelt werden. Wenig später kam von ihm selbst dann die leichte Entwarnung über soziale Medien, es gehe ihm gut. Ärzte hätten bei ihm kurzzeitige Absenzen festgestellt, vergleichbar mit kurzen Blackouts. Dein Planet-Wetter, heute stark bewölkt und es kommt auch immer wieder Regen runter. Nachmittags kann es auch mal gewittern. Die Temperaturen 20 bis 24 Grad. 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
1: Achtung auf der A661 Oberursel-Egelsbach zwischen Oberursel-Nord und Oberursel. Da liegen Gegenstände auf der linken Spur, da bitte aufpassen. A3 Würzburg-Frankfurt zwischen Helmstadt und Wertheim-Lenkfurt. Kaputtes Auto steht auf der rechten Spur, auch da aufpassen. A3 Frankfurt Richtung Köln, die Abfahrt Raunheim aktuell gesperrt. Der Grund ist ein kaputter Laster. A7 Hannover-Kassel zwischen Hannmünden-Hedemünden und Hannmünden-Lutherberg. Kaputter Laster, rechte Spur, auch da aufpassen. Und A60 noch, Mainz-Rüsselsheim, da ist die Anschlussstelle Bischofsheim und Rüsselsheim-Mitte wegen Bauarbeiten gesperrt. Es müsste sich eigentlich so langsam auflösen in dieser Zeit. Sobald das weg ist, hörst du es natürlich bei uns. Das waren jetzt so die größten Staus, aber mehr Infos auch für deine Strecke gibt es immer in der Planet-App.
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1: 0172 978 3000. Das ist die WhatsApp-Nummer. Egal was du hast, gerne her damit an diesem Mittwoch. Wir gehen rein.

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2: Ich liebe Bagels, aber ich muss mal was ansprechen. Ein Bagel ist ein Brötchen mit einem Loch. Das war's. Das ist die Innovation. Irgendwann hat sich jemand ein perfektes Brötchen angeschaut und gedacht, na, fast. Fehlt nur noch ein Loch. Und alle haben gesagt, ja, geil, machen wir. Niemand hat gefragt, warum. Ein Loch ist weniger Brot. Ein Loch ist weniger Fläche zum Belegen. Ein Loch ist weniger Bagel. Du belegst ihn Lachs, Frischkäse, Kapern und mittendrin ein Loch, wo beim ersten Biss alles rausfällt. Ich habe gegoogelt, warum Bagels ein Loch haben. Angeblich, damit wir sie gleichmäßiger backen können. Gleichmäßiger backen? Wir waren auf dem Mond, wir haben das Internet erfunden und wir kriegen es nicht hin, ein rundes Brötchen gleichmäßig zu backen, ohne ein Loch einzumachen. Ein klassischer Fall von Verschlimmbesserung, aber ich liebe es trotzdem.
1: Leon?

0: Morgen Jeller.
1: X-Faktor, das Unfassbare. Hast du früher auch vorm Fernseher geklebt und hast diese Geschichten geguckt und dich gefragt, ist es echt oder nicht?
2: Die Geschichte ist vielleicht wahr. Andererseits könnte sie auch Fantasie sein. Was vermuten Sie?
1: Ja, da musste man dann immer so mitraten. Da wurden einem so, ja, weiß ich nicht, Stories erzählt, die angeblich wahr sind. Und am Ende hat der Moderator aufgelöst und hat gesagt, das war gelogen oder so etwas Ähnliches ist deiner Familie Anfang der 70er Jahre im Raum Kalifornien passiert. Ja, schemenhaft. Und dieser Moderator und diese Stimme, so ein bisschen die Stimme meiner Kindheit, Jonathan Frakes. Oh, das war auch immer so gruselig. Der stand dann irgendwie immer in so dunklen, mysteriösen Räumlichkeiten. Der hat heute Geburtstag, wird 74 Jahre alt. Happy Birthday. Und apropos 2000er, während du und ich ja, vorm Fernseher geklebt haben, da lief bei Planet This. Daylight in Your Eyes. Und Dante Thomas hat sie gekürt. Die einzig wahre Miss California. Also muckemäßig auch richtig, richtig geil. Und wenn du das auch so feierst, dann feier doch bitte mal den Channel Flashback Friday. Den gibt's in der kostenlosen Planet App. Das bedeutet, du checkst einfach die App. Wie gesagt, im App Store kostet gar nichts, ist kostenlos. Und dann der Channel Flashback Friday für genau diese Mucke 90er, 2000er und 2010er.

0: so krass hässlich. Es sieht wunderschön aus. Die Meinungen sind unterschiedlich. Es geht um das neue Kunstwerk in der Planet Metropole in Frankfurt. Es ist vielleicht in jedem Falle nicht so tierfreundlich, was da jetzt los war und was sonst noch geht, hören wir gleich bei Maike in den Planet News.
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3: Ich bin Maike. Kleiner Schreck für die Menschen am Abend im Taunus und im Rheingau. Dort hat es gegen 22 Uhr ein kleines Erdbeben gegeben. Viele haben davon auf Facebook berichtet. Demnach war das Beben unter anderem in Lorch und Geisenheim zu spüren. Laut der Webseite Erdbeben News hatte es eine Stärke von 2,3. Im Club sein Cannabis checken lassen, bevor man es raucht. Das ging bei einem hessenweit einmaligen Pilotprojekt in Wiesbaden. Jetzt hat die Stadt Bilanz gezogen. 48 Mal wurde in 2 Clubs Cannabis auf mögliche Risiken getestet. Viele Konsumenten hätten aber eigentlich auch gerne noch andere Drogen wie Ecstasy testen lassen. Dafür müsste in Hessen aber erst eine Verordnung erlassen werden. Meta soll Kinder absichtlich süchtig nach Facebook und Instagram machen. Deshalb muss sich der Facebook-Konzern ab heute in den USA vor Gericht verantworten. Mehrere Bundesstaaten haben geklagt. Laut Staatsanwaltschaft nutzt das Unternehmen gezielt aus, wie die Gehirne der Kinder funktionieren. Meta wehrt sich gegen die Vorwürfe. Dem Konzern drohen jetzt Milliardenstrafen. Die neue millionenteure Kunstinstallation in Frankfurt sorgt weiter für Diskussionsstoff. Jetzt hat sich eine Krähe in dem umstrittenen Kunstwerk an der Konstablerwache verfangen. Die Feuerwehr musste anrücken und das Tier befreien. Eigentlich hatten Fachleute gesagt, die große netzähnliche Installation sei nicht gefährlich für Vögel. Dein Planet-Wetter, heute stark bewölkt und es kommt auch immer wieder Regen runter. Nachmittags kann es auch mal gewittern. Die Temperaturen 20 bis 24 Grad.
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0: Die A3 Frankfurt-Köln, Abfahrt Raunheim aktuell wegen Bergungsarbeiten gesperrt. Da muss ein kaputter Laster abgeschleppt werden, deswegen da ein bisschen Geduld. A3 Köln-Frankfurt, andere Richtung zwischen Kelsterbach und dem Frankfurter Kreuz, 3 Kilometer Stop and Go. A7 Hannover-Kassel, zwischen Hannmünden-Hedemünden und Hannmünden-Lutherberg, da steht ein kaputter Laster auf der rechten Spur. Und das waren die größten Staus. 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
0: Welches Sternzeichen bist du? Zwilling, Krebs, Jungfrau? Wir checken für alle Sternzeichen gleich auf jeden Fall das Lucky Level und wie der Tag so werden könnte.

0: Das zusammen mit T.I. und Pharrell und die Blurred Lines am Mittwochmorgen.
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0: Und wie dieser ganze Tag sich so vielleicht für dich entwickeln könnte, das checken wir jetzt mal.
1: Wassermann.
0: Happiness findet nur jemand, der auch danach sucht. Deswegen starte den Tag gerne positiv. Dein Lucky Level 4 von 5.
1: Fische.
0: Liebe ist toll, aber Liebe kann auch blind machen. Deswegen lass dich da nicht täuschen. Vorsichtig sein. 2 von 5 für dich.
1: Widder.
0: Die richtige Balance zu finden, das ist nicht leicht, aber gib die Suche nicht auf. 3 von 5 heute.
1: Stier.
0: Wenn etwas dein Interesse geweckt hat, dann versuch gerne mehr darüber zu erfahren. 4 von 5.
1: Zwillinge.
0: Heute kann kommen, was will, weil du bist auf alles vorbereitet. Volle Punktzahl. 5 von 5.
1: Krebs.
0: Versuch nicht, zu große Pläne zu machen. Eine Nummer kleiner ist auch okay. Dein Lucky Level 3 von 5.
1: Löwe.
0: Gönn dir einen Abend nur für dich, weil das kann heute genau das Richtige für dich sein. 4 von 5.
1: Jungfrau.
0: Nimm dir Zeit für Zweisamkeit. Das kann dir sehr gut tun. 4 von 5.
1: Waage.
0: Mach heute nichts Unüberlegtes. Kann nach hinten losgehen. 2 von 5 für dich.
1: Skorpion.
0: Heute, da kann es drauf ankommen, schnell zu sein. Deswegen be ready. 4 von 5.
1: Schütze.
0: Greif auf deine Erfahrung zurück, dafür hast du sie ja schließlich gemacht. 4 von 5.
1: Steinbock.
0: Lass deinen Optimismus regieren und du wirst sehen, es läuft. 5 von 5, dein Lucky Level.
1: Lucky Star.
0: An diesem Mittwoch, den 19. August. Steinbock mit positivem Denken auf jeden Fall zum Erfolg.
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0: ihr wart ja zappe, rappe dran. Ich glaube, es hat einmal getutet.
1: Christian ist bei der Feuerwehr und hat Dienst und musste schon aufstehen und ist quasi schon auf der Wache. Und ich werde davon natürlich wach und deswegen sind wir alle wach.
0: Christian, ist schon was passiert? Musstest du schon Leben retten?
2: Mein eigenes, weil ich ein bisschen aufgeregt bin.
0: Ja, genau. Und bitte heute genauso machen. Danke.
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0: Das war ein sehr gutes Beispiel, ein Positivbeispiel. Gestern Morgen, Christian und Kim haben Bock auf Disneyland Paris, haben eingecheckt in der Planet App. Und dann haben wir angerufen und haben mal getestet. Gehen die innerhalb von dreimal Klingeln dran? Und die Antwort war ja. Na klar, vielleicht auch so ein bisschen dem Beruf geschuldet, in Anführungszeichen. Er war eh schon wach. Aber trotzdem, was ganz, ganz wichtig ist, ist das Handy laut zu machen und vielleicht einen Klingelton zu nehmen, der nicht irgendwie so vor sich hin plätschert, sondern richtig den ekligen. Schrill, schrill, schrill. Das wäre sehr gut, weil dann würde es vielleicht auch in die World of Frozen gehen. Die ist ja ganz neu in Paris. Aha, in Disneyland mit Olaf und Anna und Elsa. Es gibt die ganzen Actionhelden, Marvel, die Avengers. Ach, du wirst da schon auf jeden Fall deine Zeit füllen. 3 Tage hast du Zeit. Unfassbar. Ach, du wirst da schon auf jeden Fall deine Zeit füllen. 3 Tage hast du Zeit. Und

0: Morgen ist das Bergfest, sagen ja dann immer die Leute. Die Hälfte der Woche ist geschafft. Okay, er pusht uns nochmal durch den Rest. Ich liebe diesen Mann. Ich liebe Pitbull zusammen mit Neo. Give me everything gleich nach den News.
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2: Ja.
0: Im Norden sagt man Schietwetter.
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6: Ich bin Sabrina. Ein 17-Jähriger soll für mehrere Brände in Hahnmünden verantwortlich sein. Er sitzt jetzt in Untersuchungshaft. Er soll laut Polizei unter anderem ein Millionenfeuer auf einem Fabrikgelände verursacht haben. Auch gegen einen 15-Jährigen aus dem Werra-Meißner-Kreis wird ermittelt. Die Kontrollen an den deutschen Außengrenzen sollen um ein weiteres halbes Jahr bis Mitte März verlängert werden. Das hat Bundesinnenminister Dobrindt jetzt offiziell bei der EU-Kommission angemeldet. Die Entwicklungen zeigten, dass das Zurückdrängen der illegalen Migration weiterhin Kontrollen brauche, sagt Dobrindt. Am Flughafen in München hat es in einer Woche den zweiten Zwischenfall gegeben. Ein Airbus der Lufthansa hat am Abend zu früh aufgesetzt und beschädigte dabei die Beleuchtung der Landebahn. Alle 351 Menschen an Bord blieben aber laut Airline unverletzt. Erst am Samstag war auf derselben Bahn eine Maschine beim Start über das Pistenende hinausgeschossen. Neuer Schreckmoment mit FC Bayern-Star Musiala. Der 23-Jährige ist wieder bei einem Testspiel zusammengebrochen und musste medizinisch behandelt werden. Wenig später kam von ihm selbst dann die

0: leichte Entwarnung über soziale Medien, es gehe ihm gut. Ärzte hätten bei ihm kurzzeitige Absenzen festgestellt, vergleichbar mit kurzen Blackouts. Dein Planet-Wetter. Es bleibt heute etwas ungemütlich. Viele Wolken und Regen. Im Süden von Hessen kann es heute Abend dann auch nochmal ordentlich Gewitter und Starkregen geben. Temperaturen weiterhin zwischen 20 und 24 Grad. 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
1: Achtung auf der A5 Frankfurt Richtung Darmstadt. Zwischen Frankfurt-Niederrad und Frankfurter Kreuz Reifenteile linke Spur, da bitte aufpassen. A3 Würzburg-Frankfurt zwischen dem Offenbacher Kreuz und Frankfurt Süd 5 Kilometer Stop and Go. A3 Köln-Frankfurt zwischen Kelsterbach und dem Frankfurter Kreuz 3 Kilometer Stop and Go. A7 Hannover-Kassel zwischen Hannmünden-Hedemünden und Hannmünden-Lutterberg ein kaputter Laster auf der rechten Spur. Die A60 Mainz-Rüsselsheim zwischen Ginsheim-Gustavsburg und Bischofsheim 2 Kilometer Stau und noch die A66 Wiesbaden-Frankfurt zwischen dem Schiersteiner Kreuz und Wiesbaden-Biebrich 2 Kilometer Stop and Go. Es ist sehr viel los um diese Uhrzeit. Das waren die größten Staus. 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
1: Und wenn du noch mehr hast, dann her damit. 0172 978 3000. Du kannst alles, was du siehst, gerne herschicken hier per WhatsApp.

0: und Kindergärtner müssen mir jetzt helfen. Ich kann nicht glauben, was ich gehört habe von einem Kumpel oder auch Erzieherinnen und Erzieher. Genau, ich habe Fragen an euch. Und zwar, stimmt es, dass Kinder heutzutage, jetzt klinge ich wie eine uralte Frau, Kinder heutzutage können nicht die Uhr lesen, wenn sie analog ist. Eine Zeigeruhr. Ein Ziffernblatt mit Zeigern. Ein Kumpel hat mir das erzählt, der meinte, nein, Kinder können das nicht mehr. Die können nur noch digital lesen. Die digitale Uhr. Ich kann es nicht glauben. Ist das wirklich so? Ich gucke gerade auf die Uhr. Wir haben in der Sekunde 7.04 Uhr. Das kann ich lesen, weil das digital ist hier im Planet Studio. Aber ich könnte es auch mit dem großen und dem kleinen Zeiger lesen. So habe ich es nämlich beigebracht bekommen. Aber ohne Witz, können das die Kinder nicht mehr? Die Jugendlichen? Ich weiß es nicht. Kann mal bitte jemand was sagen? Schick doch mal bitte eine WhatsApp.
1: Und was denkst du? 0172 978 3000.

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1: Ginny Lou ist offiziell der hässlichste Hund auf der ganzen Welt. Aber sie ist gleichzeitig der schönste Hund der ganzen Welt. Also sieht wirklich besonders aus, kann man sagen. Sie ist eine Mopsdame. Die Zunge hängt raus. Ich glaube, die geht gar nicht mehr eingeklappt. Ganz viele Falten im Gesicht. Sie guckt auch ganz treu und liebevoll und ist offiziell der hässlichste Hund of the world. Ist gekürt worden in Kalifornien. Es gibt ein Preisgeld für 5.000 Euro oder von 5.000 Euro. Und da gibt es natürlich auch Menschen, die sagen, ja, das ist aber so gemein und der arme Hund. Also das Ganze hat einen guten Hintergrund, muss man sagen. Es soll aufmerksam gemacht werden, nämlich auf Adoption von Hunden, weil Ginny Lou kam. Wo kam die Maus denn her? Das habe ich doch vorhin gelesen. Ich glaube, aus Südkorea, genau. Da wurde sie von Tierschützern gerettet und ist in die USA gebracht worden und wurde dann da auch adoptiert. Und das ist auch so ein bisschen quasi ein Moment, dieser Wettbewerb, sorry, um darauf aufmerksam zu machen, ey, guck mal, so kann es auch gehen. Und man will da einfach ein bisschen das Augenmerk drauflegen und auch auf sie, Ginny Lou. Sie ist wunderschön, trägt auch eine kleine Perlenkette. Foto von ihr kannst du dir angucken bei Insta.

Alleine wenn ich das lese, wird mir schlecht. Wie geht es dir? 15 Stunden lang im Breakdancer, in diesem Fahrgeschäft, was hin und her und vor und zurück dich die ganze Zeit schleudert. Genau das hat jetzt ein Typ gemacht. Für seine Follower. Warum, wieso, weshalb, die ganze Story und noch mehr.

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6: Ich bin Sabrina. Kleiner Schreck für die Menschen am Abend in Taunus und Rheingau. Dort hat es gegen 22 Uhr ein kleines Erdbeben gegeben. Viele haben davon auf Facebook berichtet. Demnach war das Beben unter anderem in Lorch und Geisenheim zu spüren. Laut der Website Erdbeben News hatte es eine Stärke von 2,3. Sein Cannabis checken lassen, bevor man es raucht. Das ging bei einem hessenweit einmaligen Pilotprojekt 5 Monate lang in Wiesbaden. Und das Angebot in den Clubs wurde angenommen, sagt die Stadt. 48 Mal wurde auf mögliche Risiken getestet. Viele Konsumenten hätten aber eigentlich auch gerne noch andere Drogen wie Ecstasy testen lassen. Aber dafür fehlt in Hessen die Erlaubnis. Meta soll Kinder absichtlich süchtig nach Facebook und Instagram machen. Mehrere US-Bundesstaaten haben deshalb geklagt. Jetzt ist der Prozess gegen den Konzern gestartet. Laut Staatsanwaltschaft nutzt das Unternehmen gezielt aus, wie die Gehirne von Kindern funktionieren. Meta wehrt sich gegen die Vorwürfe. Dem Konzern drohen jetzt Milliardenstrafen. 15 Stunden lang ist er Breakdancer gefahren und hat damit den Weltrekord geknackt. Auf dem Bad Vilbeler Markt hat der 20-jährige Stanislav Swiatowski das für seine 100.000 Abonnenten gemacht, sagt er. Danach sagte er, die Erfahrung wäre auf einer Skala von 1 bis 10 eine 11 gewesen. Dein Planet-Wetter. Es bleibt heute ähnlich warm wie die letzten Tage, aber auch genauso bewölkt und regnerisch. Bei bis zu 24 Grad kann es vor allem im Süden von Hessen heute Abend dann nochmal Gewitter und auch Starkregen geben.
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8: Achtung auf der A3 Köln-Frankfurt zwischen Limburg-Süd und Bad Camberg. Da liegt ein Unterlegkeil auf der mittleren Spur. Da bitte aufpassen. Achtung auch auf der A485 Marburg-Gießen zwischen Gießen-Wieseck und Gießen-Ursulum. Spanngurt auf der Fahrbahn, da auch bitte vorsichtig fahren. A3 Würzburg-Frankfurt zwischen Hanau und dem Offenbacher Kreuz aktuell 6 Kilometer Stop and Go. A3 Würzburg-Frankfurt zwischen Obertshausen und Frankfurt-Süd 3 Kilometer Stop and Go. A3 Köln-Frankfurt zwischen dem Mönchhof-Dreieck und dem Frankfurter Kreuz 4 Kilometer Stop and Go. Die A7 Hannover-Kassel zwischen Hannmünden-Hedemünden und Hannmünden-Lutherberg, kaputter Laster auf der rechten Spur. Und dann noch die A66 Wiesbaden-Frankfurt zwischen dem Schiersteiner Kreuz und Wiesbaden-Wiebrich 2 Kilometer Stop and Go. Das waren die größten Staus. 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
8: Aktuell wissen wir nichts von Blitzern, deswegen ja, damit wenn du welcher. Nein, das stimmt nicht, hier ist einer. Gelogen habe ich, war gelogen. Auf der B3 zwischen Kerstenhausen und Bad Zwesten, da sind 70. So.
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8: Dein Song hier bei Planet in voller Länge. Du bist Musikerin oder Musiker, hast Bock da drauf. Ey, und das checken wir gleich mal aus, wie das funktionieren kann.

Richtig krass. Hast du Bock auf das Holy Vibes Festival jetzt am 22.? Das ist beim Gießener Kultursommer. Felix Jen ist am Start, Sam Feld zum Beispiel, Toby Romeo, viele, viele mehr. Du checkst das bei Insta, Planet Radio. Ein kleines Like da lassen und vor allem mal ein Festival Buddy markieren. Und sowas liebe ich ja. Ich liebe sowas. Leute, die dann ihre Freundinnen oder Kumpels da markieren. Dann schreibt hier, Silvia schreibt, das ist doch was für uns, drück uns die Daumen. Richtig süß, ja, auf jeden Fall. Also check das aus. Und mit bisschen Glück geht's dann zum Holy Vibes Festival am Samstag.

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1: Und das sind zwei Girls und nur eine kann gewinnen. Nur ein Song läuft dann heute Abend um 5:15 hier bei Planet. Ist es Rosa? Rosa hat letzte Woche schon mal das Rennen gemacht, tritt dann natürlich nochmal an. Hast du Bock auf ihren Song? Cage heißt der.

0: Also gefällt mir natürlich sehr gut und dir auch, sonst hättest du den Song nicht in Runde 2 gevotet. Da gibt es aber Luni und die sagt nein, nein.
1: Alle singen von Walzer und ich frag dich, tanzen wir Salsa, bis der Tag anbricht. Ich glaub, ich werd müde.
0: Ja, das ist natürlich auch sehr gut. Ah, es ist immer so, es ist immer so krass schwer. Luni ist das mit Tanzen wir Salsa. Okay, und du entscheidest jetzt, welcher Song soll in voller Länge laufen. Welchen findest du vielleicht einen Ticken besser? Du kannst dir auch schon mal die Videos angucken und die Girls, das machst du bei Insta Planet Radio und genau da votest du auch für die auf jeden Fall Gewinnerin.
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0: Styles befreundet bist und willst dich mit dem verabreden, dann ist es eigentlich so, ja, wie wenn du einen Termin bei irgendeinem Facharzt ausmachen würdest. Leider erst in 4 Monaten könnte ich Ihnen Ende des Jahres was anbieten. Kennt man ja, wenn man irgendwie zu einem bestimmten Arzt oder einer Ärztin muss. Ach so, doch so früh. Bei Harry Styles ist es auch so. Ich glaube, der kann sich frühestens erst wieder im Dezember mit seinen Freunden treffen. Da ist nämlich die Tour vorbei. Im Dezember 2026 macht er nochmal Sydney. Ich glaube, am 12. und am 13. Dezember. Und dann ist es rum. Und dann hat er, weiß ich nicht, Winterferien. Harry Styles mit American Girls checken wir gleich nach den News.
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5: Ich bin Sabrina. Ein 17-Jähriger soll für mehrere Brände in Hahnmünden verantwortlich sein. Er sitzt jetzt in Untersuchungshaft. Er soll laut Polizei unter anderem ein Millionenfeuer auf einem Fabrikgelände verursacht haben. Auch gegen einen 15-Jährigen aus dem Werra-Meißner-Kreis wird ermittelt. Obwohl gerade mehr LKWs sonntags auf den Straßen unterwegs sind, gibt es keine größeren Staus deswegen. Der ADAC sagt, das gelockerte Fahrverbot hätte kaum Auswirkungen. Hintergrund ist das Niedrigwasser in den Flüssen, weswegen weniger Waren per Schiff transportiert werden können. Die neue millionenteure Kunstinstallation in Frankfurt sorgt weiter für Diskussionsstoff. Jetzt hat sich nämlich eine Krähe in dem umstrittenen Kunstwerk an der Konstabler Wache verfangen. Die Feuerwehr musste anrücken und das Tier befreien. Eigentlich hatten Fachleute gesagt, die große netzähnliche Installation sei nicht gefährlich für Vögel. Neuer Schreckmoment mit FC Bayern-Star Musiala. Der 23-Jährige ist wieder bei einem Testspiel zusammengebrochen und musste medizinisch behandelt werden. Wenig später kam von ihm selbst dann die leichte Entwarnung über soziale Medien. Es gehe ihm gut. Ärzte hätten bei ihm kurzzeitige Absenzen festgestellt, vergleichbar mit kurzen Blackouts. Dein Planet-Wetter. Es bleibt heute etwas ungemütlich. Viele Wolken und Regen. Im Süden von Hessen kann es heute Abend dann auch nochmal ordentlich Gewitter und Starkregen geben. Temperaturen weiterhin zwischen 20 und 24 Grad.
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6: Achtung auf der A5, Kassel-Heidelberg zwischen Alsfeld-Ost und dem Rasthof Alsbach-West. Spanngurt auf der Fahrbahn, da bitte aufpassen. A60, Mainz-Rüsselsheim zwischen Ginsheim-Gustavsburg und Bischofsheim. 2 Kilometer Stau. A66 Wiesbaden-Frankfurt zwischen dem Schiersteiner Kreuz und Wiesbaden-Biebrich. 2 Kilometer Stop and Go. A67 Darmstadt-Mönchhof-Dreieck zwischen dem Rüsselsheimer Dreieck und Rüsselsheim-Ost. 2 Kilometer Stop and Go. Nochmal 2 Kilometer Stop and Go auf der A661 Egelsbach-Oberursel zwischen Frankfurt-Friedberger Landstraße und Frankfurt-Eckenheim. Das waren die größten Staus. 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
6: Auf der B3 zwischen Kerstenhausen und Bad Zwesten, da sind 17.
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6: Leander aus dem Planet Team liebt Bagels, aber bei genauerer Betrachtung findet er es eigentlich auch total bescheuert. Warum das so ist, wir checken.

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2: Ich liebe Bagels, aber ich muss mal was ansprechen. Ein Bagel ist ein Brötchen mit einem Loch. Das war's. Das ist die Innovation. Irgendwann hat sich jemand ein perfektes Brötchen angeschaut und gedacht, na, fast. Fehlt nur noch ein Loch. Und alle haben gesagt, ja, geil, machen wir. Niemand hat gefragt, warum. Ein Loch ist weniger Brot. Ein Loch ist weniger Fläche zum Belegen. Ein Loch ist weniger Bagel. Du belegst ihn Lachs, Frischkäse, Kapern und mittendrin ein Loch, wo beim ersten Biss alles rausfällt. Ich habe gegoogelt, warum Bagels ein Loch haben. Angeblich, damit wir sie gleichmäßiger backen können. Gleichmäßiger backen? Wir waren auf dem Mond, wir haben das Internet erfunden und wir kriegen es nicht hin, ein rundes Brötchen gleichmäßig zu backen, ohne ein Loch einzumachen. Ein klassischer Fall von Verschlimmbesserung, aber ich liebe es trotzdem.
1: Leer.

0: 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Vielleicht noch so aus deiner Kindheit. Meine hat rote Haare und eine Fischflosse.
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0: Ja, drei Tage lang Ariel, Fabius, Sebastian, die Krabbe.
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0: Ja, ich kann es ja aus dem FF noch mitsingen. Wecke mich nachts um drei. Und natürlich bekommst du auch da die volle Packung Disney-Prinzessin. Egal, welche du da cool findest oder ob das die Actionhelden sind, ob das die Marvel-Leute sind. Hier Captain America, Iron Man. Drei Tage erlebst du einfach pure Magie. Wir schicken dich dahin. Du und dein Bestie. Ihr übernachtet in einem richtig krassen Hotel. Hotel New York, The Art of Marvel. Da sind wir wieder bei den Superhelden. Ihr werdet selber zu welchen. Wichtig ist einchecken in der Planet-App und dann erreichbar sein. Und ich würde sagen, wir rufen jetzt mal jemanden an, beziehungsweise zwei Leute. Das sind, ich sag's jetzt mal, Stefanie und Nico aus Friedrichsdorf. Es ist gewählt in 3, 2 und los.
4: Hallo, hier ist die Mailbox
0: okay.
4: Von...
0: Das ist bei Nico schon die Mailbox. Und Stefanie, das wäre jetzt... Ja, okay. Ich habe nicht damit gerechnet, dass es so schnell vorbei ist. Okay, nein, so nicht. Das kann ich, glaube ich, sagen. Also, ihr müsst das Handy anhaben. Ihr dürft natürlich nicht im Funkloch sein. Oh, das ärgert mich gerade richtig. Ich hoffe, Stefanie und Nico hören nicht zu. Ich hoffe. Nein, nein, nein, nicht jetzt zuhören. Aber ja, wirklich, innerhalb von dreimal klingeln muss das klappen. Und dann natürlich ganz ohne Mailbox. Wie krass ärgerlich, aber vielleicht ganz gut für dich. Hast du noch nicht eingecheckt, dann mach das. Und wenn du das schon gemacht hast, dann auf jeden Fall ready sein, wenn Planet anruft.
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0: zerfahren. Da wird mir übel alleine bei dem Gedanken. Ich weiß nicht, wie es dir geht, aber ein Typ hat das jetzt geschafft und gemacht. Wieso? Das checken wir gleich und noch mehr in den Planet News bei Sabrina.
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9: Ich bin Sabrina. Kleiner Schreck für die Menschen am Abend in Taunus und Rheingau. Dort hat es gegen 22 Uhr ein kleines Erdbeben gegeben. Viele haben davon auf Facebook berichtet. Demnach war das Beben unter anderem in Lorch und Geisenheim zu spüren. Laut der Website Erdbeben News hatte es eine Stärke von 2,3. Die Kontrollen an den deutschen Außengrenzen sollen um ein weiteres halbes Jahr bis Mitte März verlängert werden. Das hat Bundesinnenminister Dobrindt jetzt offiziell bei der EU-Kommission angemeldet. Die Entwicklungen zeigten, dass das Zurückdrängen der illegalen Migration weiterhin Kontrollen brauche, sagt Dobrindt. Am Flughafen in München hat es in einer Woche den zweiten Zwischenfall gegeben. Ein Airbus der Lufthansa hat am Abend zu früh aufgesetzt und beschädigte dabei die Beleuchtung der Landebahn. Alle 351 Menschen an Bord blieben aber laut Airline unverletzt. Erst am Samstag war auf derselben Bahn eine Maschine beim Start über das Pistenende hinausgeschossen. 15 Stunden lang ist er Breakdancer gefahren und hat damit den Weltrekord geknackt. Auf dem Bad Vilbeler Markt hat der 20-jährige Stanislav Swiatowski das für seine 100.000 Abonnenten gemacht, sagt er. Danach sagte er, die Erfahrung wäre auf einer Skala von 1 bis 10 eine 11 gewesen. Dein Planet-Wetter. Es bleibt heute ähnlich warm wie die letzten Tage, aber auch genauso bewölkt und regnerisch. Bei bis zu 24 Grad kann es vor allem im Süden von Hessen heute Abend dann nochmal Gewitter und auch Starkregen geben.
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0: Achtung auf der A3 Würzburg-Frankfurt in Höhe von Aschaffenburg-West. Da gab es einen Unfall, da bitte vorsichtig sein. Achtung auch auf der A5 Kassel-Frankfurt in der Abfahrt Obermörlen. Kaputtes Auto, da bitte auch aufpassen. A66 Wiesbaden-Frankfurt zwischen Wiesbaden-Frauenstein und Wiesbaden-Mainzer Straße. 5 Kilometer Stop and Go. A66 Frankfurt-Hanau zwischen Hanau-Nord und Erlensee. 2 Kilometer Stop and Go. Die A67 Darmstadt Richtung Mönchhof-Dreieck zwischen dem Rüsselsheimer Dreieck und Rüsselsheim-Ost. 2 Kilometer Stop and Go. Und die A648 Eschborn-Frankfurt zwischen dem Westkreuz Frankfurt und Messe Frankfurt. 2 Kilometer Stau. Das waren jetzt die größten Staus. 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
0: B3 zwischen Kerstenhausen und Bad Zwesten ist einer, da sind 70.
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0: Jungfrau, Widder, Stier, wir checken dein persönliches Lucky Level heute an diesem Mittwoch und wie dieser Tag so werden könnte. Gleich.

0: 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Wassermann.
1: Happiness, die findet nur jemand, der auch danach sucht. Starte diesen Tag auf jeden Fall positiv. Dein Lucky Level heute 4 von 5.
0: Fische.
1: Die Liebe, die ist toll, aber sie kann auch manchmal so ein bisschen blind machen. Lass dich da nicht täuschen. 2 von 5.
0: Widder.
1: Die richtige Balance zu finden, das ist nicht leicht, aber gib die Suche nicht auf. 3 von 5 heute.
0: Stier.
1: Wenn etwas dein Interesse geweckt hat, dann versuch gerne mehr darüber zu erfahren. 4 von 5.
0: Zwillinge.
1: Heute, da kann kommen, was will. Du bist auf alles vorbereitet. 5 von 5.
0: Krebs.
1: Versuch nicht zu große Pläne zu machen. Eine Nummer kleiner ist auch völlig okay. 3 von 5.
0: Löwe.
1: Gönn dir einen Abend wirklich nur für dich. Das kann heute genau das Richtige sein. 4 von 5.
0: Jungfrau.
1: Nimm dir Zeit für Zweisamkeit. Das kann dir gut tun. 4 von 5.
0: Waage.
1: Mach heute nichts Unüberlegtes. Könnte ein bisschen nach hinten losgehen. 2 von 5. Dein Lucky Level.
0: Skorpion.
1: Heute, da kannst du drauf ankommen, schnell zu sein. Deswegen mach dich bereit. 4 von 5.
0: Schütze.
1: Greif auf deine Erfahrung zurück, weil dafür hast du sie ja schließlich gemacht. 4 von 5.
0: Steinbock.
1: Lass deinen Optimismus regieren und du wirst sehen, es läuft. 5 von 5 heute für dich.
0: Lucky Star.
1: Bleiben wir direkt beim Steinböcklein mit positivem Denken zum Erfolg.
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0: Awards. Und ja, wer führt da die Liste an? Madonna, richtig geil. 11 Nominierungen, unter anderem für das Video of the Year. Und gerade hast du es gehört, das war ihr Song Bring Your Love zusammen mit Sabrina Carpenter, ist nominiert als Song of the Year. Also die wird ja auf jeden Fall einen Preis absahnen. Auf Platz 2 direkt hinter ihr ist Taylor. Die hat 9 Nominierungen bei den VMAs. Fate of Ophelia ist nominiert als Video of the Year. Also, ob die natürlich dann auch da sind, weil das ist auch immer das Krasse, finde ich. Ob die dann vielleicht live performen oder irgendwas, weiß nicht, Neues vorstellen. Wenn das natürlich so sein sollte, dann erfährst du das bei uns. Und wer noch nominiert ist, das checkst du auf der Seite, Planet-Seite, in der Planet-App. Hab ich's jetzt?
1: Ja.

0: Songs hier kannst du live erleben. Sind auf Tour und am 9.10. holt Planet sie in die Planet Metropole nach Frankfurt. Im Zoom sind sie da, also check die Tickets für Fastboy in der Planet App und Beautiful Life checken wir gleich nach den News.
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5: Ich bin Sabrina. Ein vierjähriges Mädchen stirbt nach einer Zahnbehandlung. Andere Kinder überleben nur knapp. Dafür steht ein ehemaliger Anästhesist gleich in Frankfurt erneut vor Gericht. Es wird geprüft, ob es sich bei den Fällen auch um Mord handeln könnte. Der 69-Jährige soll unter anderem eklatante Hygienefehler gemacht haben. Obwohl gerade mehr LKWs sonntags auf den Straßen unterwegs sind, gibt es keine größeren Staus deswegen. Der ADAC sagt, das gelockerte Fahrverbot hätte kaum Auswirkungen. Hintergrund ist das Niedrigwasser in den Flüssen, weswegen weniger Waren per Schiff transportiert werden können. Neuer Schreckmoment mit FC Bayern-Star Musiala. Der 23-Jährige ist wieder bei einem Testspiel zusammengebrochen und musste medizinisch behandelt werden. Wenig später kam von ihm selbst dann die leichte Entwarnung über soziale Medien. Es gehe ihm gut. Ärzte hätten bei ihm kurzzeitige Absenzen festgestellt, vergleichbar mit kurzen Blackouts. Meta soll Kinder absichtlich süchtig nach Facebook und Instagram machen. Mehrere US-Bundesstaaten haben deshalb geklagt. Jetzt ist der Prozess gegen den Konzern gestartet. Laut Staatsanwaltschaft nutzt das Unternehmen gezielt aus, wie die Gehirne von Kindern funktionieren. Meta wehrt sich gegen die Vorwürfe. Dem Konzern drohen jetzt Milliardenstrafen.
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5: Dein Planet-Wetter. Es bleibt heute etwas ungemütlich. Viele Wolken und Regen. Im Süden von Hessen kann es heute Abend dann auch nochmal ordentlich Gewitter und Starkregen geben. Temperaturen weiterhin zwischen 20 und 24 Grad.
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7: A3 Köln-Frankfurt zwischen dem Wiesbadener Kreuz und Kelsterbach 3 Kilometer Stau. A67 Darmstadt Richtung Mönchhof-Dreieck zwischen dem Rüsselsheimer Dreieck und Rüsselsheim-Ost 2 Kilometer Stop-and-Go. Die A648, das ist Eschborn-Frankfurt zwischen dem Westkreuz Frankfurt und Messe Frankfurt 2 Kilometer Stau. Und noch die A661 Egelsbach-Oberursel zwischen Frankfurt-Friedberger Landstraße und Frankfurt-Eckenheim 2 Kilometer Stop-and-Go. Das waren die größten Staus. 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
7: In Frankfurt, Goethestraße aus einem Caddy raus, da darfst du 30 fahren und auf der B3 zwischen Kerstenhausen und Bad Zwesten, da sind 70.
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7: Jugendliche und Kinder können nicht mehr die normale Uhr lesen mit zwei Zeigern. Das habe ich erfahren, die ganze Geschichte. Das ist gleich

0: Also es kann nicht sein, dass Kinder nicht mehr die Uhr lesen können. Ich flippe hier aus, wirklich.
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0: Ich brauche jetzt mal irgendwie Menschen, die im Kindergarten arbeiten oder in einem Hort. Erzieherinnen, Erzieher. Stimmt das? Ein Kumpel hat mir erzählt, Kinder und Jugendliche können teilweise nicht mehr die analoge Uhr lesen. Das heißt, eine Uhr mit Zeigern. Kleiner Zeiger, großer Zeiger. Das muss man lernen. Ich weiß das. Ich weiß, mein Vater hat mir das damals beigebracht. Wir haben das so gebastelt. Und da hat er immer gesagt, ja, und jetzt ist der große Zeiger da und der kleine da. Und wie viel Uhr ist es? Ja, das braucht ein bisschen. Man kommt nicht auf die Welt und weiß das. Ja, und der Kumpel meinte, nee, also er kennt jemanden, die Person arbeitet im Kindergarten und die mussten da jetzt eine digitale Uhr hinhängen, weil die Kinder teilweise, also jetzt nicht im Kindergarten, im Hort, die haben es nicht gecheckt. Die können nur noch eine Handyuhr, 9:06 Uhr, das können die lesen, aber nicht mit Zeiger. Stimmt das? Stimmt das? Und kann bitte jemand sagen, ob das so ist? Bitte mal per WhatsApp.
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1: Dein Festival Buddy, mit wem möchtest du am allerliebsten auf das Holy Vibes? Eva hat bei Insta geschrieben, auf Felix und Co. haben wir Bock. Das ist die Grundvoraussetzung. Wir schenken dir nämlich Tickets für das Holy Vibes Festival. Das ist jetzt am Samstag, das ist der 22. Das ist beim Gießener Kultursommer und mit dabei, ja, the one and only Felix Jehn, Sam Feld ist am Start, Toby Romeo, viele mehr. Und hoffentlich du und dein Festival-Buddy. Deswegen check mal aus, Insta, Planet, lass ein Like da und markier die Person, mit der du am meisten Bock hast, da abzudancen und zu feiern. Los, zu Insta jetzt.

0: Hat bei dir gestern Abend irgendwie ein bisschen was gewackelt? Der Tisch oder so? Das ist keine Einbildung. Im Taunus und im Rheingau gab es nämlich ein kleines Erdbeben. Alle Details und was sonst noch geht heute an diesem Mittwoch, hat Sabrina, hörst du gleich in den Planet News.
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0: Ich bin Sabrina. Kleiner Schreck für die Menschen am Abend in Taunus und Rheingau. Dort hat es gegen 22 Uhr ein kleines Erdbeben gegeben. Viele haben davon auf Facebook berichtet. Demnach war das Beben unter anderem in Lorch und Geisenheim zu spüren. Laut der Website Erdbeben News hatte es eine Stärke von 2,3. Wer sich als Mieter eine Klimaanlage einbauen will, könnte es bald leichter haben. Bundesjustizministerin Hubig setzt sich nämlich für eine Erleichterung im Mietrecht ein. Gleichzeitig unterstützt sie den Vorschlag ihrer Partei, Klimaanpassung im Grundgesetz zu verankern, damit der Bund dauerhaft beim Hitzeschutz unterstützen kann. Die neue millionenteure Kunstinstallation in Frankfurt sorgt weiter für Diskussionsstoff. Jetzt hat sich nämlich eine Krähe in dem umstrittenen Kunstwerk an der Konstablerwache verfangen. Die Feuerwehr musste anrücken und das Tier befreien. Eigentlich hatten Fachleute gesagt, die große netzähnliche Installation sei nicht gefährlich für Vögel. 15 Stunden lang ist er Breakdancer gefahren und hat damit den Weltrekord geknackt. Auf dem Bad Vilbeler Markt hat der 20-jährige Stanislav Swiatowski das für seine 100.000 Abonnenten gemacht, sagte er. Danach sagte er, die Erfahrung wäre auf einer Skala von 1 bis 10 eine 11 gewesen. Dein Planet-Wetter. Es bleibt heute ähnlich warm wie die letzten Tage, aber auch genauso bewölkt und regnerisch. Bei bis zu 24 Grad kann es vor allem im Süden von Hessen heute Abend dann nochmal Gewitter und auch Starkregen geben.
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0: Achtung auf der A7 Würzburg-Fulda zwischen Bad Brücken auf Volkers und dem Dreieck Fulda. Da liegt eine Blinkleuchte. Und die Blinkleuchte zur Bahnbarke, da auf der linken Spur, da bitte aufpassen. A3 Würzburg-Frankfurt zwischen Hanau und Obertshausen 2 Kilometer Stop and Go. A3 Köln-Frankfurt zwischen dem Wiesbadener Kreuz und Kelsterbach 3 Kilometer Stau. A661 Oberursel-Egelsbach zwischen dem Bad Homburger Kreuz und Frankfurt-Eckenheim 3 Kilometer Stau. Und die A671 Mainz-Wiesbaden zwischen dem Main-Spitz-Dreieck und Hochheim-Süd 2 Kilometer Stau. Das waren die größten Staus. Mehr Infos auch für deine Strecke immer in der Planet-App.
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0: In Itzstein auf der Seebacher Straße bei der Bushaltestelle, da ist ganz langsam Schrittgeschwindigkeit und Tourguy aus Dietzenbach hat was geschickt. In Dietzenbach ist der Blitzer bei der Feuerwehr 30er-Zone aus einem dunklen Van. Danke dir!
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0: Hast du auch was gesehen? Dann gerne her damit. Auch per WhatsApp 0172 978 3000.

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1: Du entscheidest. Ey, du votest in der Insta-Story von Planet Radio für den Song, den du hören möchtest. Es sind zwei Newcomerinnen diese Woche, die Bock haben, dass der Song gevotet wird. Wir haben Luni und ihren Song Tanzen wie Salsa.

0: Richtig cooler Song. Und wir wollten natürlich wissen, ey Luni, was glaubst du, was ist das für ein Gefühl, wenn dein Song hier bei Planet laufen sollte?
1: Unvorstellbar. Also jetzt gerade kann ich mir gar nicht vorstellen. Also der Gedanke an sich fühlt sich so nicht greifbar an. Ich glaube aber, dass man einfach sich krass freut, aber wahrscheinlich ist man erstmal perplex. Also ich glaube nicht, dass man das direkt greifen kann, um ehrlich zu sein.
0: Sie weiß, wie sich das anfühlt.

0: letzte Woche nämlich gewonnen und ihren Song dann hier bei Planet gehört. Wie war das?
1: Also das war verrückt. Ich konnte es selber auch nicht so ganz glauben. Ich hatte gar nicht mehr damit gerechnet zu gewinnen eigentlich. Aber dann habe ich nochmal einen Aufruf gemacht und irgendwie haben sich mein kleines, aber sehr, sehr starkes Fanbase hat sich hingesetzt und dann noch für mich gewotet und dann hat es irgendwie geklappt. Ja, war verrückt.
0: Guck mal, aber so einfach kann das wirklich gehen, in Anführungszeichen. Also wurscht, egal, du brauchst jetzt nicht irgendwie die riesige Followerschaft, die müssen einfach nur sehr, sehr fleißig sein und für dich voten. Und du kannst eine Person sein. Du votest nämlich entweder für Luni oder für Rosa in der Insta-Story von Planet. Und der Winner-Song, der läuft dann heute um 4:15. Hier, ich drück die Daumen.
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0: ganz oft, im nächsten Leben möchte ich Pink werden, Sängerin Pink, weil ich liebe die und alles, was ich von der sehe, liebe ich. Und ich war schon auf dem Konzert, das habe ich auch geliebt, da ist sie an mir vorbeigeflogen, in Frankfurt in der Festhalle. Und Helene Fischer hat Pink übrigens nachgemacht mit ihrem Gefliege da, möchte ich mal sagen. Ich liebe sie sehr. Also Pink checken wir gleich mit Just Like a Pill nach den News. 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
6: Ich bin Sabrina. Ein 17-Jähriger soll für mehrere Brände in Hahnmünden verantwortlich sein. Er sitzt jetzt in Untersuchungshaft. Er soll laut Polizei unter anderem ein Millionenfeuer auf einem Fabrikgelände verursacht haben. Auch gegen einen 15-Jährigen aus dem Werra-Meißner-Kreis wird ermittelt. Meta soll Kinder absichtlich süchtig nach Facebook und Instagram machen. Mehrere US-Bundesstaaten haben deshalb geklagt. Jetzt ist der Prozess gegen den Konzern gestartet. Laut Staatsanwaltschaft nutzt das Unternehmen gezielt aus, wie die Gehirne von Kindern funktionieren. Meta wehrt sich gegen die Vorwürfe. Dem Konzern drohen jetzt Milliardenstrafen. Wenn ein Minister oder Kanzler ein Flugzeug braucht, kommt ein Regierungsflieger dafür oft extra aus Köln. Und zwar leer. Das traf im ersten Halbjahr auf rund die Hälfte aller rund 600 Regierungsflüge zu, sagt das Verteidigungsministerium. Die Linke spricht von einem teuren Ärgernis. Das Ministerium verteidigt die Flüge. Sie würden für die Ausbildung der Piloten genutzt. Obwohl gerade mehr LKWs sonntags auf den Straßen unterwegs sind, gibt es keine größeren Staus deswegen. Der ADAC sagt, das gelockerte Fahrverbot hätte kaum Auswirkungen. Hintergrund ist das Niedrigwasser in den Flüssen, weswegen weniger Waren per Schiff transportiert werden können. Dein Planet-Wetter. Es bleibt heute etwas ungemütlich. Viele Wolken und Regen. Im Süden von Hessen kann es heute Abend dann auch noch mal ordentlich Gewitter und Starkregen geben. Temperaturen weiterhin zwischen 20 und 24 Grad.
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0: A3 Würzburg-Frankfurt zwischen Hanau und Obertshausen 2 Kilometer Stop and Go. A44 Dortmund-Kassel zwischen Lichtenau und Marsberg 3 Kilometer Stau. Die A60 Rüsselsheim-Mainz zwischen Bischofsheim und dem Mainspitz-Dreieck 3 Kilometer Stau. Und noch die A671 Mainz-Wiesbaden zwischen dem Mainspitz-Dreieck und Hochheim-Süd 2 Kilometer Stau. Das waren die größten Staus. Mehr Infos auch für deine Strecke immer in der Planet-App.
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0: B3 zwischen Kerstenhausen und Bad

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0: Also ich sag mal, wie man es jetzt zum Beispiel nicht machen sollte. So war es heute Morgen.
1: Hallo, hier ist die Mailbox von...
0: Das ist bei Nico schon die Mailbox. Und Stefanie, das wäre jetzt... Ja, okay. War ich richtig enttäuscht? Ja, okay. Was heißt enttäuscht? Es tut mir dann natürlich leid, ja, für diese Personen, für diese Besties, die eigentlich 3 Tage lang nach Disneyland Paris wollen, das wahrscheinlich immer noch wollen. Es geht in ein richtig geiles Hotel, da übernachtet ihr. Das ist Hotel New York, The Art of Marvel. Es gibt Frühstück, es gibt Verpflegung und eben halt Magic Moments 3 Tage lang. Ah, Achterbahn, Adrenalin, aber auch diese kleinen, feinen Momente. Auch mal alles so zu beobachten, das fand ich so geil, als ich da sein durfte. Einfach sich mal irgendwie hinzusetzen, was Schönes zu trinken und so zu gucken. Die Freude in den Augen der Leute und dann die eigene Freude. Das ist richtig, richtig, richtig schön. Aber dafür muss man ein paar Sachen machen beim Bestie Call. Eben einchecken in der Planet App und dann erreichbar sein. Also keine Mailbox drangehen lassen und innerhalb von 3-mal klingeln. Dran gehen, wenn Planet anruft. Oh Mann, okay, aber es kann ja jederzeit soweit sein. Und vielleicht ist das jetzt deine Chance. Wir drücken auf jeden Fall die Daumen, dass das klappt.
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0: schön ein bisschen kühler, hier und da mal ein bisschen Regen. Das ist für mich Sommer, das reicht mir.
1: Nein, Regen ist mein absolutes Hasswetter. Und das Schlimmste, das sind wirklich, meine Haare sind am Arsch.
0: Oh, geht das
1: durch die Luftfeuchtigkeit kräuseln die sich so hässlich.
0: Naja, was bist du für ein Team? Bist du Team Sommer 90 Grad oder Team Sommer 15 Grad und Regen, so wie jetzt? Schick mal Sonnen- oder Regen-Emoji bei WhatsApp 9172978 3000.
1: Übrigens, Fun Fact zum schlechten Wetter.
0: Ja.
1: Im Norden sagt man Schiedwetter.
0: Ja, wusste ich nicht. Kommst du von da oben oder was?
1: Nö, ich bin eine Frau von Welt.
0: Schwierig.
2: Oh. 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
11: Achtung, auf der A5 Kassel-Frankfurt in der Abfahrt Obermörlen steht ein kaputtes Fahrzeug. Also hier bitte besonders vorsichtig fahren. Dann haben wir noch die A671 Mainz Richtung Wiesbaden. Zwischen dem Mainspitzdreieck und Hochheim Süd haben wir 2 Kilometer Stau. Und die B45 Dieburg Richtung Hanau zwischen der A3 Auffahrt Hanau und Hanau-Kleinauheim 3 Kilometer Stop and Go.
10: Blitzer.
11: Die haben wir in Frankfurt-Bornheim auf der Dortweiler Straße in Richtung Friedberger Landstraße wird geblitzt. Und zwar kurz vor dem Kreisel und da darfst du 30 fahren. Und in Limburg-Offheim auf der Limburger Straße. Hast du noch was gesehen? Ein Stau oder ein Blitzer? Dann schick mir gerne WhatsApp an die 0172 978 3000.
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2: Ich liebe Bagels, aber ich muss mal was ansprechen. Ein Bagel ist ein Brötchen mit einem Loch. Das war's. Das ist die Innovation. Irgendwann hat sich jemand ein perfektes Brötchen angeschaut und gedacht, na, fast. Fehlt nur noch ein Loch. Und alle haben gesagt, ja, geil, machen wir. Niemand hat gefragt, warum. Ein Loch ist weniger Brot. Ein Loch ist weniger Fläche zum Belegen. Ein Loch ist weniger Bagel. Du belegst ihn Lachs, Frischkäse, Kapern und mittendrin ein Loch, wo beim ersten Biss alles rausfällt. Ich habe gegoogelt, warum Bagels ein Loch haben. Angeblich, damit wir sie gleichmäßiger backen können. Gleichmäßiger backen? Wir waren auf dem Mond, wir haben das Internet erfunden und wir kriegen es nicht hin, ein rundes Brötchen gleichmäßig zu backen, ohne ein Loch einzumachen. Ein klassischer Fall von Verschlimmbesserung, aber ich liebe es trotzdem.
1: Leon.

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0: Meter Stau direkt an der Baustelle.
1: Blitzer.
0: Haben wir am Ortsausgang von Gießen auf der Licher Straße in Richtung Bündingen. Hier darfst du 100 fahren. Und in Itzstein auf der Seelbacher Straße in Höhe einer Baustelle wird geblitzt. Und hier ist nur Schrittgeschwindigkeit erlaubt. Ich glaube, das sind 5 bis 7. Sag's mir und schick mir eine WhatsApp an die 0172 978 3000, wenn du noch was anderes gesehen hast, was auf der Straße ist und da nicht hin soll.

Achtung, wir haben einen. Achtung, wir haben einen Falschfahrer auf der A44 Kassel Richtung Eisenach zwischen Ringau und Sontra West. Kommt euch ein Fahrzeug entgegen. Bitte fahrt in beiden Richtungen äußerst rechts und überholt nicht. Also nochmal, Achtung, ein Falschfahrer auf der A44 Kassel Richtung Eisenach zwischen Ringau und Sontra West. Kommt euch ein Fahrzeug entgegen. Bitte nicht überholen.

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0: Ich habe wieder eine neue. Was guckt ihr beiden so?
1: Ah, das ist auf der linken Seite so ein roten Punkt. Da siehst
2: du. Ja. Was ist der rote Punkt?
1: Das weiß ich nicht. Ich habe keine Ahnung, was das ist.
0: Das ist ein Pickel. Ja, cool. Jetzt weiß es jeder. Ich wollte eigentlich sagen, ich habe eine neue Serie für dich.
3: Jack Reacher, wo ist der Stick, den Anna Merrick ihm gegeben hat, bevor sie sich erschoss?
4: Ich habe keine Ahnung, wovon Sie sprechen.
3: Halten Sie uns für dämlich?
4: Ja.
0: Reacher, die mittlerweile vierte Staffel.
4: Ihre Schwester war in etwas verwickelt, das so groß ist, dass es die Regierung auf den Plan ruft und ein paar Kerle mich erledigen wollen. Warum interessiert Sie das? Ich bin gut darin, miese Typen nicht davonkommen zu lassen.
0: Wenn du Bock auf Action hast, ist das genau die richtige Serie für dich. Die vierte Staffel von Reacher gibt's jetzt neu bei Amazon Prime. Und im Kino hast du die Wahl, entweder was für die ganze Familie.
5: Tief im unerforschten Dschungel Südamerikas lebt das fantastischste Tier der Welt. Das Marsupilami.
0: Den Comic und die Serie kennst du bestimmt noch aus der Kindheit. Jetzt gibt's einen Kinofilm dazu. Und dann läuft da noch ein Kinofilm, der ist aber nichts für die ganze Familie.
6: Du hast eine seltene Gabe, die Fähigkeit, dich frei zu bewegen zwischen der hiesigen und der nächsten Welt. Aber du kannst doch etwas bisher Unmögliches, Dämonen in die Menschenwelt zurückbringen.
0: Von Insidious läuft jetzt der mittlerweile sechste Teil im Kino und dieser Song ist leider auch wieder am Start.
7: Und was, wenn ich die Kontrolle verliere?
0: Finde ich jetzt schon schlimm. Insidious 6 oder Marsupilami, beides jetzt neu im Kino.
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2: Es ist 10 vor 1 und auf der A5 Frankfurt Richtung Kassel zwischen dem Nordwestkreuz Frankfurt und dem Bad Homburger Kreuz 2 Kilometer Stau. A7 Fulda Richtung Kassel zwischen dem Hattenbacher Dreieck und dem Kirchheimer Dreieck auch 2 Kilometer Stau. Und auf der A671 Mainz Richtung Wiesbaden zwischen dem Mainz-Spitz Dreieck und Hochheim Süd 2 Kilometer Stau an der Baustelle.
1: Blitzer.
2: Am Ortsausgang von Gießen auf der Licher Straße wird in Richtung Büdingen geblitzt. Hier darfst du 100 fahren. Und im Bischofsheim auf der Ringstraße kurz vor der Kurve steht auch ein Blitzer. Und wenn auch du einen gesehen hast, dann schick uns auch gerne eine WhatsApp an die 0172 978 3000.
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1: Wir stellen dir hier Läden, Marken, Firmen, was auch immer aus deinen Planet-Metropolen vor. Und dieses was auch immer, das ist in dem Fall eine Landesbehörde, die Hessische Steuerverwaltung. Da ist alles dabei, was mit staatlichem Geld und Steuern zu tun hat, vom Finanzministerium bis zu den Finanzämtern. Und ein Job ist da gerade besonders gefragt, der Diplom-Finanzwirt.
2: Das ist tatsächlich ein vielfältiger Beruf, würde ich sagen. Also man ist eingesetzt im Finanzamt, lernt dort alle steuerrechtlichen Arbeitsbereiche kennen, aber auch die IT und Steuerfahndung wird da mal mit ins Boot geholt, damit man sich einen großen Einblick verschaffen kann, was wir überhaupt alles machen an unseren Hochschulstandorten in Rotburg an der Fulda und Frankfurt am Main.
1: Recruiterin Cindy freut sich über neue Studentinnen und Studenten ab Tag 1 an der Hochschule. Da bist du hier Beamter mit sicherem Gehalt. Und für den Freizeitausgleich an der Schule gibt's in Rotenburg sogar ein Fitnessstudio und ein Schwimmbad. Aber das beste Argument?
2: Das, was uns am meisten auszeichnet, ist, dass wir wirklich Ausbildungsteams haben, also pro Finanzamt, die sich wirklich nur um unsere Dualstudierenden und Auszubildenden kümmern. Also man hat immer eine feste Ansprechperson, die für einen da ist und wird damit einhergehend gut durchgeleitet und hat am Ende die Möglichkeit, seine Perspektiven aufzuzeigen, die man sich vorstellen kann, und versucht da gemeinsam einen entsprechenden Weg zu ermitteln, um die auch zu verwirklichen.

Ed Sheeran hat so unfassbar viele erfolgreiche Songs geschrieben. Also nicht seine Songs, sondern von anderen. Das ist wirklich nicht mehr normal. Der hier ist von Ian Rita Ora.

0: also ich finde, das hört man auch raus. Die klingen alle ein bisschen ähnlich. Der Mann, der kann Musik machen für andere, aber auch für sich selbst. Overpass Graffiti, auch ein geiler Song. Von ihm, für ihn, gibt's gleich.
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0: Es ist gleich 10 vor 2 und die A3 für dich. Frankfurt Richtung Würzburg zwischen Stockstadt und Aschaffenburg-Ost gerade 5 Kilometer Stop and Go. Dann die A5 Frankfurt-Kassel zwischen dem Nordwestkreuz Frankfurt und dem Bad Homburger Kreuz. Da sind es 4 Kilometer Stau. Und die A671 Mainz-Wiesbaden zwischen dem Mainz-Spitz-Dreieck und Hochheim-Süd gerade 2 Kilometer Stau.
1: Blitzer.
0: In Bad Camberg steht einer und zwar auf der Bahnhofstraße. Da darfst du 50 fahren. Und noch einer bei dir in Heuchelheim. Auf der Marktstraße in Höhe der Bushaltestelle Haag. Da ist nur 30 erlaubt.
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0: Und falls du aber auch noch einen Blitzer gesehen hast und sagst, hey, den muss ich melden, dann mach das gerne. Schickst eine WhatsApp an die 0172 978 3000. Dankeschön.

0: Nachmittag. Das ist der Chillin für dich.
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0: Ich sehe Melissa jetzt mit ganz anderen Augen. Diese Frau ist für mich, naja, wobei, war sie vorher schon, aber jetzt ist endgültig verrückt. Doch, nee, da brauchst du jetzt nicht lachen. Du bist für mich offiziell verrückt. Kauft sie einfach so ein Fahrrad. So einfach so, ich kaufe mir jetzt ein Fahrrad. Also, erzähl bitte selbst, das ist komplett crazy, finde ich.
3: Ich sehe da jetzt gar nicht so ein Problem, ehrlich gesagt. Ich habe gestern Morgen entschieden, ich will ein Fahrrad haben. Habe ich direkt bei eBay Kleinanzeigen geschaut, habe eins gefunden, habe denen angeschrieben, meinte, ey, ich würde gerne heute Abend vorbeikommen. Und gestern Abend war ich da und hab's abgeholt. Mm-mm. Steht jetzt in meiner Wohnung, weil ein Fahrradschloss hatte ich natürlich nicht.
0: Krieg ich Gänsehaut, wenn ich dann, ja gut, Fahrradschloss hätte mich auch noch am selben Tag. Komm, mach doch komplett. Also ich kann sowas gar nicht, ich bin das komplette Gegenteil. Ich muss mir erstmal einen Test durchlesen. So, ist diese Marke gut? Ist das Modell gut? Kann man überhaupt Kleinanzeigen vertrauen? Dann muss ich den Verkäufer checken. Fahre ich dafür dann extra ein paar Kilometer, hol das ab, guck's mir an. Was, wenn es direkt kaputt geht? Nochmal 7 Wochen drüber schlafen, so zur Sicherheit. Also so wäre ich bei sowas.
3: Ja, so siehst du auch aus. Ich bin immer so. Also ich habe schon so viele Dinge so richtig impulsiv gemacht. Ich sag nur, Haare blondieren.
0: Ach Quatsch, ja. Wirklich?
3: Ja.
0: Nee, okay, also ich glaube, du bist die Ausnahme bei sowas,
3: nee,
0: oder?
3: Nee,
0: doch.
3: Stop.
0: Komm, ich will das jetzt wissen. Wie sieht denn das in den Planet Metropolen aus? Bist du auch so ein impulsiver Mensch wie Melissa? Hast du auch schon mal gedacht so von wegen, ich mach das genau jetzt und hast dann, weiß ich nicht, dir die Haare blondiert, den Fahrrad gekauft, ein Auto gekauft, ein Haus gekauft, sag mal bitte. Und vor allem auch, was du so spontan gemacht hast, würde mich sehr interessieren. Oder bist du eher Team
3: Patrick? Ja, mich auch.
0: Und
3: ich will's
0: sagst,
3: wissen.
0: Ich mach erstmal so gar nichts spontan. Ja, mal gucken, welche die Leute sind. WhatsApp 0172 978 3000.
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0: bitte, bitte, bitte. Amen. Oh, sorry. Hab gerade gebetet. Mach ich sonst nie. Hab ich sonst auch noch nie. Aber ich hoffe, dass es gleich hier genauso klingt.
1: Tashant, hallo?
2: Du hättest Bock auf Disneyland, kann das sein?
1: Ja, das stimmt.
2: Wer soll denn mitkommen?
1: Der Jonas.
2: Jonas? Herzlichen Glückwunsch!
1: Geil.
2: Euch beiden.
1: Danke. Jawohl, geil.
0: Ja, und mit hier meine ich das.
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0: Yes, gleich rufe ich wieder zwei Besties aus dem Planet Metropolen an und schicke sie hoffentlich nach Disneyland Paris. Nochmal kurz für dich. Dreimal darf es maximal bei euch klingeln. Dann müsst ihr ans Telefon gehen und seid ihr beide. Innerhalb dreimal klingelt dran, geht's für euch nach Disneyland Paris. Eigentlich ja easy, deswegen ich hoffe es klappt. Die nächste Chance gleich in 10 Minuten.
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0: Remix.
1: Das letzte Mal hatte ich so einen Puls, das war nach der Star Wars Hyperspace Mountain. Jetzt ist der Puls ähnlich hoch, aber klar, geht er wieder nach Disneyland Paris.
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1: Also nicht für mich, aber für Shelley aus Hanau. Wenn sie und ihr Ehemann Florenz beide jetzt ans Handy gehen, sie haben eingecheckt hier beim Bestie Call, sind nicht nur verheiratet, sondern auch Besties. Das finde ich sehr, sehr cool. Ich hoffe, das bringt Glück, weil die beiden, die rufen wir jetzt an. So.
4: Hallo. Hallo.
1: Ihr seid synchron gerade da ans Telefon rangegangen. Könnt ihr mir erstmal sagen, sind da Shelley und ihr Ehemann Florenz?
4: Genau.
1: Ist es richtig?
5: Ja.
1: So.
4: Ja.
1: Könnt ihr euch denken, wer denn jetzt hier gerade dran ist?
5: Ja, es geht natürlich.
4: Ja, vom Planet Radio.
1: Ihr habt schon die Nummer eingespeichert, oder was?
4: Ja, habe ich gestern schon.
1: Ein sehr, sehr kluger Move. Dann könnt ihr euch auch bestimmt denken, warum ich euch jetzt gerade anrufe.
5: Ja.
1: Und zwar geht's für euch zwei nach Disneyland Paris.
5: Hey.
1: Ach, ist das geil. Ja, seid ihr gerade zusammen?
4: Mega.
1: Oder warum seid ihr so synchron ans Handy ran?
5: Ich mach gerade Mittag.
4: Ich hab grad gemacht.
5: Und ich mach grad Mittag und esse gerade. Hab grad ein paar Videos geguckt, deswegen.
1: Jetzt habe ich Shelly dich leider geweckt, oder wie?
4: Ja,
5: ja, was heißt
4: gut.
5: Leider?
1: Ja, ich wollte gerade sagen, ey, 3 Tage Disneyland Paris, Hotel New York, die Art of Marvel, Verpflegung, das alles mit da drin. Ich glaube, da kann man auch mal aufstehen, gell?
5: Ja, auf jeden Fall.
1: Ja, cool.
5: Cool, ey.
4: Ja, ich habe mir
5: super
4: schon die Videos angeguckt von euch. Sah mega aus.
1: Ja, danke. Ja, den Spaß, das macht ihr bitte alles ganz genauso. Ihr habt auf jeden Fall Zeit.
5: Danke, danke.
4: Dankeschön.
1: Alles klar, macht's gut und viel Spaß schon beim Disneyland.
5: Danke, macht's gut. Ciao, ciao.
1: Ciao, ciao. Ey, die beiden, was freue ich mich für sie. Wie schön wird das bitte? Für sie geht's nach Disneyland Paris und für dich auch. Und zwar morgen früh da, hier bei Jella.
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0: Es ist Mitte, Ende August. Ich glaube, jetzt mit diesen Neujahrsvorsätzen ist es endgültig durch. Deswegen, ich fange auch dieses Jahr gar nicht mehr an. Aber eigentlich gibt es keine Ausreden mehr, warum wir nicht ein bisschen mehr Sport machen sollten. Ich habe gerade gelesen, J-Lo ist ja mittlerweile, habe ich ja die Tage schon gesagt, 57, was ich immer noch nicht glaube. Aber sie hat gesagt, sie trainiert jeden Tag. Sie hat jeden Tag ein Workout, was sie macht. Und auch mit Schmerzen wird trainiert. Und wenn die Frau das schafft, da müssen wir es irgendwie auch schaffen. Sie hörst hier gleich zusammen mit David Guetta. Save Me Tonight nach News.
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7: Ich bin Jan Philipp. Ein leichtes Erdbeben hat am Abend Menschen im Rheingau, im Taunus und bis in den Hunsrück erschreckt. Der hessische Erdbebendienst meldet eine Stärke von 2,6. Schäden sind laut Polizei aber nicht entstanden. Das sei bei dieser Stärke aber auch nicht üblich, so die Experten. Rund 10-mal komme ein Erdbeben dieser Stärke in Hessen im Jahr vor. Ein weiterer Verdächtiger der Nord Stream-Anschläge ist gefasst. Der Ukrainer wurde in Kroatien festgenommen und soll laut Bundesanwaltschaft einer der Taucher gewesen sein, der die Sprengsätze angebracht hat. Die Gaspipelines zwischen Russland und Deutschland waren vor knapp 4 Jahren in der Ostsee gesprengt worden. Deutsche Ermittler vermuten eine pro-ukrainische Gruppe hinter der Tat. Aufatmen beim FC Bayern München. Jamal Musiala kann seine Karriere trotz einer neurologischen Störung voraussichtlich fortsetzen. Der 23-Jährige war zuletzt in 2 Spielen kurzzeitig zusammengesackt. Laut Verein und Medizinern sind die leichten epileptischen Anfälle aber sehr gut behandelbar. Deutsche Fluggesellschaften verbrauchen pro Passagier immer weniger Kerosin. Für 100 Kilometer Flugstrecke sind es im Schnitt rund 3,3 Liter, heißt es vom Branchenverband BDL. Der Grund für den Rückgang sind demnach neue und modernere Flugzeuge.
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7: Dein Planetwetter heute nochmal grau und nass.
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7: Dein Planetwetter heute noch.

0: 5 Kilometer Stau. Die A5 Frankfurt-Kassel zwischen dem Nordwestkreuz Frankfurt und dem Bad Homburger Kreuz, da sind es 4 Kilometer Stau. Und die A60 noch Bingen-Mainz, andersrum, Mainz-Bingen, so, zwischen Mainz-Lerchenberg und dem Dreieck Mainz, gerade 4 Kilometer Stau. Das waren jetzt nur die größten Staus. Alle Infos auch für deine Strecke gibt es wie immer in der Planet-App.
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0: In Freigericht-Neuses auf der Hanauer Landstraßenhöhe der Bushaltestelle wirst du geblitzt. Da darfst du nur 30 fahren. Und dann noch einer bei dir in Hanau auf der Maintaler Straße aus Richtung Wilhelmsbad, da ist 60 erlaubt.
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0: Du trommelst jetzt schon mal deine Leute zusammen. Ihr seid nämlich alle verplant. Und zwar jetzt am Samstag. Da machen wir Fettparty. Wo, was, wie, alle Fett.

0: Hier ist es 5 und 3. Schönen Mittwochnachmittag.
1: Guten Morgen, hier ist der Michael aus Oberstadt. Mein lieber Scholli, was für eine geile Party bei deinem Desk gestern. Eine 10 von 10. Macht weiter so. Schöne Grüße an alle, die gestern da waren. Super geile Party.
0: So klingt das, wenn du auf einer Planet Radio Party warst, am Tag danach. Genau das kannst du wieder jetzt am Samstag, 22. August. Da steigt die Planet Radio Party bei der Aquarena Nacht in Dillenburg. Tickets klärst du jetzt in der Planet App und mit dabei Planet Radio DJ Marc Hartmann. Der ist jetzt auch hier mit am Start. Marc, sag mal kurz, was geht denn da jetzt am Samstag in Dillenburg so ab? Hau mal raus.
2: Ja, hi, da geht auf jeden Fall sehr, sehr viel ab am Samstag. Es gibt insgesamt 9 Bühnen. Du bezahlst einmal Eintritt. Die gesamte Innenstadt ist praktisch abgesperrt.
0: Geil.
2: An den Eingängen zahlst du und da kannst du dann diese ganzen 9 Stages kannst erleben und natürlich die große Planet Radio Party. Die ist auf dem Hofgarten, das ist so ein kleiner Park, mitten in der Stadt, beziehungsweise auf der linken Seite von der Stadt. Und da steht sie, die ganz, ganz große Planet Radio Bühne, ich glaube jetzt schon im 5. Jahr und da geht auf jeden Fall die Post ab. Du hast schon gesagt, ich bin am Start, aber ich bin nicht alleine. DJ Flow2K und DJ T-Cut, die sind bei mir und wir geben dir einfach alles, worauf du abfahren kannst. Also von elektronischer Musik bis Hip-Hop bis 2000er Classics. Alles, was zum Tanzen geht, bekommst du bei der großen Planet Radio Party bei der Aquarena Nacht in Dillenburg.
0: Es gibt noch ein paar Tickets, jetzt schnell in der Planet App klären. Sagen wir mal uhrzeitmäßig, und ab wann können wir dann da Party machen?
2: Die Aquarena Nacht geht los um 18 Uhr und wir feiern dann bis weit bis nach Mitternacht. Das wird auf jeden Fall sehr geil.
0: Ich habe dich eben schon ein bisschen gesehen, du hast schon ein bisschen gemixt, gell?
2: Ich bin hyped. Ich habe

0: Sabrina Carpenter hier für dich.
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0: Und heute ist es wieder soweit. Ein Newcomer hat gleich wieder die Chance, den eigenen Song im Radio zu hören und die Freude danach, das ist einfach immer so geil.
2: 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Leute, ich kann es nicht glauben, warum seid ihr alle so geil?
3: Ey, ihr seid alle so crazy.
4: Hey Friends, danke schön und das bedeutet mir so viel.
0: Ja, wer heute mit dabei ist, wie die Songs klingen und vor allem, wie es dann im Voting aussieht und auch, wie du noch mitvoten kannst, das alles hörst du gleich hier in ein paar Minuten.
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0: Endlich ist es wieder soweit.
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0: Ich liebe einfach den Mittwochnachmittag, weil das immer neue Musik hier bei Planet gibt. Warum? Das weißt du, wegen Newcomer. Ey, zwei möchten natürlich ihren Song über Planet hören, aber nur einer kann das Ding am Ende gewinnen. Und läuft dann einfach mit dem eigenen Song im Radio. Heute mit dabei die Gewinnerin aus der letzten Woche, das ist Rosa mit Cage. Rosa, du hast letzte Woche knapp gewonnen, deshalb bist du wieder am Start. Wie war denn das?
2: Also das war verrückt. Ich konnte es selber auch nicht so ganz glauben, weil ich hatte gar nicht mehr damit gerechnet zu gewinnen eigentlich. Aber dann habe ich nochmal einen Aufruf gemacht und irgendwie haben sich mein kleines, aber sehr, sehr starkes Fanbase hat sich hingesetzt und dann noch für mich gewotet und dann hat es irgendwie geklappt. Ja, war verrückt.
0: Ja, das glaube ich. Und wie war das dann, den eigenen Song im Radio zu hören?
2: Ich habe es erst im Nachhinein gehört. Ich habe tatsächlich einfach alle dazu angeheizt und dann selber nicht mal mitbekommen, dass er lief und habe es verpasst, weil ich noch unterwegs war. Es hat sich voll gelohnt.
0: Aber ist das geil. Heißt, tausende Leute haben den draußen gehört und du so, ach, mein eigener, nö, das habe ich nicht mitbekommen.
2: Ja, aber wenigstens haben es wahrscheinlich ganz viele andere gehört. Das reicht ja schon.
0: Ja, jetzt hast du ja die Chance, das zweite Mal quasi zu laufen. Deswegen die Frage, was machst du dann heute Abend so kurz nach 17 Uhr? Diesmal Radio hören oder hast du dir was anderes vor?
2: Ganz laut Radio machen. Ich werde schon eine Stunde vorher da sitzen dieses Mal. Das wird nicht passieren.
0: Ja gut, aber vielleicht klappt das ja auch wieder. Wobei sie da bestimmt was dagegen hat.
3: Alle singen von Walzer und ich frag dich. Tanzen wir Salsa, bis der Tag anbricht. 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
0: Das ist Newcomerin Loni mit ihrem Song Tanzen wir Salsa. Und Loni, warum sollte dein Song heute hier gewinnen und bei Planet laufen?
4: Ich glaube, dass er sehr, sehr gut passen würde. Im Endeffekt ist es einfach ein Song, der gute Vibes versprühen soll. Und ich glaube, dass ich persönlich, also ich habe auch sehr, sehr deepere Songs und ich glaube, ja, manchmal braucht man eben auch was, was einen ein bisschen rausbringt aus dieser Deepness. Und dementsprechend, glaube ich, könnte das auch ganz angenehm sein, wenn man sowas mal hört. Und ja, also an sich wäre es natürlich ultra cool, überhaupt im Radio zu sein. Und dann noch mit so einem Song, der eben ein bisschen mehr so Good Vibes versprüht.
0: Jetzt hast du gerade schon gesagt, was glaubst du, wie ist es dann, den eigenen Song im Radio zu hören?
4: Unvorstellbar. Also jetzt gerade kann ich mir gar nicht vorstellen. Also der Gedanke an sich fühlt sich so nicht greifbar an. Ich glaube aber, dass man einfach sich krass freut, aber wahrscheinlich ist man erstmal perplex. Also ich glaube nicht, dass man das direkt greifen kann, um ehrlich zu sein.
0: Ja, am Ende entscheidest das aber du. Wer das Ding hier heute gewinnen soll in der Planet Radio Insta-Story, da kannst du voten für deinen Favoriten und den Gewinnersong. Den hören wir dann in voller Länge. Kurz nach 17 Uhr. Deshalb ab jetzt bei Insta abstimmen und nachher gibt's hier den Gewinnersong.
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0: Aha, also hat das doch was gebracht. Es geht um die Grammys, der wichtigste Musikpreis der Welt. Die Jungs von BTS, die haben nämlich gesagt, ey, wir sind raus, machen wir nicht mit. Weil es extra eine neue Kategorie gibt, Asian Pop, und die Jungs waren dagegen, weil ihre Songs ja teilweise auf Englisch sind, Swim zum Beispiel, und der würde dann in der Kategorie wieder nicht zählen. Fanden die unfair, haben gesagt, ey, dann reichen wir gar nichts ein. So, und wie es aussieht, hat der Protest was gebracht. Die Grammys überlegen jetzt, ob sie diese neue Kategorie doch wieder rausnehmen. Gut so. Hier protestieren die Jungs zum Glück nicht. Swim von BTS gleich für dich nach News.
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5: Ich bin Jan Philipp. Ein Rauchmelder hat in Ginsheim-Gustavsburg eine Marihuana-Plantage auffliegen lassen. Polizei und Feuerwehr rückten wegen des Piepsens an. Vor Ort gab es aber weder Feuer noch Rauch, dafür einen penetranten Grasgeruch. In der Wohnung entdeckten die Beamten 2 Kilo Marihuana und einen möglichen Profi-Anbau mit entsprechender Ausrüstung. Meta soll Kinder absichtlich süchtig nach Facebook und Instagram machen. Mehrere US-Bundesstaaten haben deshalb geklagt. Jetzt ist der Prozess gegen den Konzern gestartet. Laut Staatsanwaltschaft nutzt das Unternehmen gezielt aus, wie die Gehirne von Kindern funktionieren. Meta wehrt sich gegen die Vorwürfe. Dem Konzern drohen jetzt Milliardenstrafen. Zerkratzte Scheiben, besprühte Züge und gestohlenes Metall kosten die Deutsche Bahn richtig viel Geld. Laut Bundesverkehrsministerium lagen die Vandalismusschäden im vergangenen Jahr bei rund 34 Millionen Euro. Ein Großteil davon ging für das mühsame Abwaschen von Graffiti drauf. Ein riesiger Gänsegeier hat auf der Insel Kreta einen Flugzeugstart blockiert. Der Vogel saß laut griechischen Medien auf einer Tragfläche und ließ sich auch durch Bewegungen des Fliegers nicht verscheuchen. Deshalb rückte die Feuerwehr an und fing das Tier mit einer Jacke ein. Dein Planetwetter heute tatsächlich ein bisschen drückend. Es ist recht bewölkt, immer wieder gibt's Regen, aber die Temperaturen liegen bei beachtlichen 27 Grad. Auch die kommende Nacht nochmal nass, morgen wird's dann schon wieder schöner. Dann kommen wir ja in so eine Richtung zum Sommer, wie wir ihn mögen. Viel Sonne, seltener Schauer und bis zu 26 Grad.
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0: 4:09 haben wir und Achtung bei dir auf der A7 Fulda Richtung Kassel. Zwischen dem Kirchheimer Dreieck und Mattersfeld West, da liegen mehrere Holzbretter auf der Fahrbahn, da bitte vorsichtig. Dann die A3 Frankfurt-Würzburg zwischen Obertshausen und Hanau, 3 Kilometer Stop and Go. Nochmal die A3 Frankfurt-Würzburg zwischen Stockstadt und Aschaffenburg-Ost, gerade 4 Kilometer Stau. Die A5 Frankfurt-Kassel zwischen dem Nordwestkreuz Frankfurt und dem Bad Homburger Kreuz, 4 Kilometer Stop and Go. A7 Fulda-Würzburg zwischen dem Rasthof Friedrichshausen-West und Bad Brückenau-Wildflecken, gerade 8 Kilometer Stau. Das waren jetzt nur die größten Staus. Alle Infos auch für deine Strecke checkst du wie immer bei der Planet-App.
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0: In Bad Camberg auf der Bahnhofstraße steht einer, da darfst du 50 fahren. Und dann noch einer bei dir in Heuchelheim auf der Marktstraße in Höhe der Bushaltestelle, da darfst du nur 30 fahren.

0: Ich sehe Melissa jetzt mit ganz anderen Augen. Diese Frau ist für mich, naja, wobei, war sie vorher schon, aber jetzt ist endgültig verrückt. Doch, nee, da brauchst du jetzt nicht lachen. Du bist für mich offiziell verrückt. Kauft sie einfach so ein Fahrrad. So einfach so, ich kaufe mir jetzt ein Fahrrad. Also, erzähl bitte selbst. Das ist komplett crazy, finde ich.
1: Ich sehe da jetzt gar nicht so ein Problem, ehrlich gesagt. Ich habe gestern Morgen entschieden, ich will ein Fahrrad haben. Habe ich direkt bei eBay Kleinanzeigen geschaut, habe eins gefunden, habe den angeschrieben, meinte, ey, ich würde gerne heute Abend vorbeikommen. Und gestern Abend war ich da und habe es abgeholt. Mm-mm. Steht jetzt in meiner Wohnung, weil ein Fahrradschloss hatte ich natürlich nicht.
0: Krieg ich Gänsehaut, wenn ich dann, ja gut, Fahrradschloss hat mich auch noch am selben Tag. Komm, mach doch komplett. Also ich kann sowas gar nicht, ich bin das komplette Gegenteil. Ich muss mir erstmal einen Test durchlesen. So, ist diese Marke gut? Ist das Modell gut? Kann man überhaupt Kleinanzeigen vertrauen? Dann muss ich den Verkäufer checken. Fahre ich dafür dann extra ein paar Kilometer, hol das ab, guck's mir an. Was, wenn es direkt kaputt geht? Nochmal 7 Wochen drüber schlafen, so zur Sicherheit. Also so wäre ich bei sowas.
1: Ja, so siehst du auch aus. Aber ich bin immer so. Also ich habe schon so viele Dinge so richtig impulsiv gemacht. Ich sag nur, Haare blondieren.
0: Ach Quatsch,
1: ja,
0: wirklich?
1: Ja.
0: Nee, okay, also ich glaube, du bist die Ausnahme bei sowas,
1: nee,
0: oder?
1: Nee,
0: doch.
1: Top.
0: Komm, ich will das jetzt wissen. Wie sieht denn das in den Planet Metropolen aus? Bist du auch so ein impulsiver Mensch wie Melissa? Hast du auch schon mal gedacht, so von wegen, ich mach das genau jetzt und hast dann, weiß ich nicht, dir die Haare blondiert, den Fahrrad gekauft, ein Auto gekauft, ein Haus gekauft, sag mal bitte. Und vor allem auch, was du so spontan gemacht hast, würde mich sehr interessieren. Oder bist du eher Team
1: Patrick? Ja, mich auch.
0: Und
1: ich will
0: sagst,
1: wissen.
0: Ich mach erstmal so gar nichts spontan. Mal gucken, welche Team-Leute sind. WhatsApp 0172 978 3000.

0: Freddy und Florenz vorhin dann einfach so mit dem Tag weitermachen konnten. I doubt it. Sie haben hier als Besties, okay, und auch als Eheleute bei Bestie Call eingecheckt, haben gesagt, ja, sie hätten beide extrem Bock auf Disneyland Paris und deshalb habe ich die beiden vorhin angerufen. Dreimal klingeln hatten sie Zeit, um ranzugehen, um beide ranzugehen. Und ob sie das geschafft haben oder ob das jetzt vielleicht schon ein kleines Eheproblemchen geben wird, das checken wir gleich in 10 Minuten.
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0: Mittwochnachmittag, gleich 20 vor 5.
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0: Shelley und Florenz, die beiden klingen schon wie so ein Disney-Pärchen, finde ich. Was sind das für geile Namen? Die beiden sind verheiratet, kommen aus Hanau. Sie hat vollen Mittagsschläfchen gemacht. Er war auf der Arbeit, hat da zu Mittag gegessen, in der Pause ein paar Videos geguckt. Habe ich noch irgendwas vergessen? Ach ja, stimmt. Und die beiden haben wir vorhin nach Disneyland Paris geschickt. Könnt ihr mir erstmal sagen, sind da Shelley und Florenz?
3: Ja.
0: Und zwar geht's für euch zwei nach Disneyland Paris. Drei Tage Hotel New York, die Art of Marvel, Verpflegung, das alles mit da drin.
4: Echt mega.
0: Auf was freut ihr euch am meisten?
3: Auf alles. Adventure Time.
0: Ihr werdet da den Spaß eures Lebens haben, ihr zwei.
3: Cool, ey. Ja, ich hab mir schon die Videos angeguckt von euch. Sah mega aus.
0: Die beiden haben alles richtig gemacht. Ich habe sie vorhin angerufen, die sind sofort beide rangegangen. Und deshalb gibt's Disneyland Paris for free. Oh, war so ein schöner Reim. So, und du machst das bitte morgen wieder genauso. Da gibt's dann nämlich deine Chance bei Yella. Heißt, du achtest bitte morgen früh einfach mal ab 6 Uhr auf dein Handy. Wenn da ein Anruf reinkommt, nicht erst überlegen, wer könnte das sein? Gehe ich da ran? Rufe ich nachher zurück? Nee, bitte sofort rangehen. Dein Bestie hoffentlich macht das genauso. Und dann schicken wir euch nach Disneyland Paris, also morgen früh, hier die nächste Chance.
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0: Also es gibt Bowser. Aus Deutschland. Dann gibt es aber noch The Bowser aus Norwegen. Und diese Jungs, die feiere ich sehr. Magnetic ist ein so geiler Sommersong. Passt zwar jetzt nicht gut zu 100% zum aktuellen Wetter in den Plänen Metropol, aber egal. Wir machen trotzdem Sommer. Hörst du nämlich gleich hier nach News.
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9: Ich bin Jan Philipp. Nur kurz eine Zigarette rauchen. Das ist einer Mutter nachts in Mannheim zum Verhängnis geworden. Ihr ICE ist nämlich einfach ohne sie abgefahren, während ihre Kinder, 8 Monate und 13 Jahre alt, noch im Zug saßen. Die Bundespolizei alarmierte direkt den Zugchef und ihre Kollegen in Stuttgart. Dort holten Polizisten das Baby und den Teenager unversehrt aus dem Zug. In Kassel hat ein 21-Jähriger Polizisten angegriffen. Zuvor hatte er laut den Beamten auf einem Supermarktparkplatz mit einer Schreckschusspistole in die Luft geschossen. Laut Polizei warf er auf der Flucht die Waffe nach den Beamten und wehrte sich heftig gegen seine Festnahme. Später entdeckten die Einsatzkräfte auch Kokain bei ihm. Mehr als 300 Mal sind die Flieger der Bundesregierung in diesem Jahr komplett leer gestartet. Das ist rund die Hälfte aller Flüge, so das Verteidigungsministerium. Hintergrund ist, dass die Maschinen oft von ihrer Basis in Köln aus nach Berlin starten, um die Politiker dort abzuholen. Das Ministerium sagt, dass diese Flüge immerhin für die Ausbildung der Piloten genutzt werden. Die Linken aber sprechen von einem teuren Ärgernis. Die Berliner Polizei hat einen Livestream in einer U-Bahn-Station aufgelöst. Daran war laut Medienberichten offenbar auch der Rapper Shiago beteiligt. Eine Gruppe von etwa 15 Leuten hatte den regulären Fahrgästen den Weg versperrt, so ein Polizeisprecher. Aus Sicherheitsgründen mussten die Streamer den Bahnhof dann verlassen. Dein Planetwetter, heute viele Wolken, zeitweise immer wieder Regen, aber Temperaturen von bis zu 27 Grad. Deshalb fühlt sich's hier und da ein bisschen drückend an. Heute Nacht nimmt der Regen nochmal zu, kann dann auch als Starkregen vom Himmel kommen, bevor es morgen dann deutlich freundlicher wird. Mit mehr Sonne, weniger Regen und bis 26 Grad.
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0: Um gleich 8:05 und die A3 für dich. Frankfurt in Richtung Würzburg zwischen Stockstadt und Goldbach gerade 5 Kilometer Stau. Dann die A5 Frankfurt Richtung Kassel zwischen dem Frankfurt-Niederrad und dem Mattenburger Kreuz 4 Kilometer Stop and Go. Die A7 Fulda-Würzburg zwischen dem Rastorf-Friedrichshausen-Waldbrück und Neu-Volkers 5 Kilometer Stau. Und die A671 in beiden Richtungen zwischen dem Main-Spitzdreieck und Hochheim-Süd 2 Kilometer Stau. Das waren jetzt die größten Staus. Alle Infos auch für deine Strecke gibt es wie immer aber in der Planet-App.
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0: In Felsberg auf der Hauptstraße in Richtung Gensungen, da darfst du nur 30 fahren. Und dann noch einer in Freigericht-Neuses auf der Hanauer Landstraßenhöhe der Bushaltestelle. Auch da ist 30 erlaubt.
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0: Rosa oder Loni? Cage oder Tanzen wir Salsa? Das entscheidet sich gleich, falls du jetzt gar nichts verstehst. Es geht um Newcomer und wer das denn gewonnen hat und den Song. Das hörst du alles gleich in ein paar Minuten. Tanzen wir Salsa? Das entscheidet sich gleich, falls du jetzt gar nichts verstehst. Es geht um Newcomer und wer das denn gewonnen hat und den Song. Das hörst du alles gleich in ein paar Minuten.
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0: gewinnt hier heute bei Newcomer? Genau auf die Frage gibt's jetzt die Antwort.
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0: Also du hattest heute die Qual der Wahl, weil beide wirklich wieder sehr, sehr gut da heute mit dabei waren. Loni, tanzen wir Salsa?
2: Alle singen von Walza und ich frag dich, tanzen wir Salsa, bis der Tag anbricht. Ich
0: tanzen wir Salsa, so heißt der Song. Und deshalb die wichtigste Frage, Loni, kannst du Salsa tanzen?
3: Ich würde so gerne jetzt ja sagen, aber nein. Also ich kenne theoretisch die Grundschritte an sich, aber leider nein. Ich glaube bei Walzer tatsächlich und so Disco Fox hört es wahrscheinlich auf.
0: Wie würdest du denn deinen Song in 3 Wörtern beschreiben?
3: Boah, das ist eine krasse Frage. Ich glaube, ich würde sowas sagen wie sexy, tanzbar und Cocktail. Ich würde so einen Cocktail dabei fühlen. Den so in so einer geilen Bar anhören oder so, wenn der dann so im Radio läuft. Und dann dazu so einen geilen Drink.
0: Ja, finde ich gut. Finde ich gut. Du hättest auch einfach sagen können. Und zwar tanzen wir Salsa. Wären ja auch 3 Wörter. Fällt mir gerade auf.
3: Scheiße. Ja, jetzt hast du mich.
0: Nee, aber deine Antwort war gut. Okay, also Loni macht sich dann vielleicht gleich einen Cocktail, falls sie gewinnt. Rosa möchte natürlich aber auch gewinnen. Und zwar mit ihrem Song Cage. Rosa, du hast letzte Woche schon einmal gewonnen. Wie war denn das so vom Gefühl her?
3: Also das war verrückt. Ich konnte es selber auch nicht so ganz glauben, weil ich hatte gar nicht mehr damit gerechnet zu gewinnen eigentlich. Aber dann habe ich nochmal einen Aufruf gemacht und irgendwie haben sich mein kleines, aber sehr, sehr starkes Fanbase hat sich hingesetzt und dann noch für mich gewotet und dann hat es irgendwie geklappt. Ja, war verrückt.
0: Ja, das glaube ich. Ey, und angenommen, dein Song, der wäre ein Essen. Was wäre der für ein Essen?
3: Ein Essen. Okay, das ist... Boah, jetzt muss ich kurz überlegen.
0: Ja, ja.
3: Okay, ein Essen. Boah, ich glaube, wenn es ein Essen wäre, wäre es irgendwas, was vielleicht erstmal so ein bisschen... Man weiß nicht genau und man muss erstmal probieren. Aber dann probiert man es und ist ein richtig, richtig geiles Gericht.
0: Und ist komplett auf.
3: Genau, dann will man irgendwie mehr haben und dann kann ich mehr aufhören.
0: Ja, okay, dann gucken wir doch mal, wie es geschmeckt hat bei Insta. Da konntest du nämlich jetzt fast 24 Stunden lang voten und jetzt ist hier Voting Stop. Das Ding ist durch. Wir checken jetzt, wer gewonnen hat. Und überraschenderweise gibt es eine Gewinnerin. Ja gut, sorry, der war easy. Es war klar. Und... Ich darf dir jetzt sagen, mit 67% hat Loni das Ding hier geholt. Hey, herzlichen Glückwunsch an Loni. Rosa, erstmal vielen, vielen Dank fürs Mitmachen. Checkt sie gerne nochmal bei Insta ab. Und Loni, das hier ist dein Song. Und deswegen hast du jetzt hier nochmal die letzten Worte.
3: Hey Leute, ich bedanke mich so, so sehr. Tanzen wir Salsa läuft jetzt wegen euch, wegen eurer Abstimmung bei Planet Radio. Ich wünsche euch ganz viel Spaß. Ich bin Loni.
1: Alles.

0: Also bis morgen, 12 Uhr hast du noch Zeit. Danach hauen wir sie raus, die Festival-Tickets. Wenn du die noch möchtest, dann würde ich da am besten jetzt gleich noch mitmachen. Ey, nicht, dass du das vercheckst irgendwie morgen 13 Uhr, guckst du auf die Uhr und denkst dir, ah, das ist jetzt doof. Wäre nämlich zu spät. Also deine Festival-Tickets for free. Wie und überhaupt für was? Alle Infos gleich in 10 Minuten.
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Das ist Taylor Swift mit Opalite für dich. Und an was denkst du bei einem Kloster? Richtig, an ein fettes EDM-Festival. Das Holy Vibes Festival im Kloster Schiffenberg bei Gießen. Jetzt am Samstag mit, hier gerade gehört, Felix Jehn oder auch zum Beispiel Tobi Romeo.

0: 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Jetzt am Samstag ist das. Und den Song hier, den wird Felix Yenanda safe auch performen. Das ist nämlich der neue Track von ihm. Und den hörst du jetzt hier an diesem Mittwoch bei Planet.
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3: Und ich bin Felix Yen. 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

0: das für ihn vor 2 Jahren so richtig angefangen. Das war sein Durchbruch Lose Control und Bad Dreams von Teddy Swims. Und seinen neuen Track, Mr. Know-It-All, gibt's hier gleich nach den News.
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6: Ich bin Jan Philipp. Ein 14-Jähriger hat sich in Büdingen eine wilde Verfolgungsjagd mit der Polizei geliefert. Die endete schließlich mit einem Unfall. Die Polizei hatte den gestohlenen Wagen entdeckt und wollte ihn stoppen. Doch der 14-Jährige am Steuer raste davon. In Ortenberg-Selters flog das Auto dann laut Polizei aus einer Kurve, rammte einen Mercedes und prallte gegen eine Mauer. Die 3 Teenager blieben unverletzt, sie türmten, wurden aber kurz darauf geschnappt. Haben Böller den gefährlichen Waldbrand im Westerwald ausgelöst? Das vermutet die Staatsanwaltschaft und hat deshalb jetzt 2 Jugendliche im Visier. Das Feuer bei Gebhardshain wäre am Wochenende fast auf Wohnhäuser übergegriffen. Die Flammen stoppten erst 20 Meter vor den ersten Gebäuden. Meta soll Kinder absichtlich süchtig nach Facebook und Instagram machen. Mehrere US-Bundesstaaten haben deshalb geklagt. Jetzt ist der Prozess gegen den Konzern gestartet. Laut Staatsanwaltschaft nutzt das Unternehmen gezielt aus, wie die Gehirne von Kindern funktionieren. Meta wehrt sich gegen die Vorwürfe. Dem Konzern drohen jetzt Milliardenstrafen.
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6: Dein Planet-Wetter heute nochmal mit einem feuchten Feierabend. Viele Wolken, aus denen es immer wieder regnet. In der Nacht kann es teilweise dann auch Starkregen geben. Die Temperaturen gehen dann auch deutlich runter, von aktuell noch über 20 Grad auf 17 bis 13 Grad in der Nacht. Morgen wird es dann aber schon deutlich freundlicher. Wir starten mit einem entspannten Sonne-Wolken-Mix. Im Laufe des Tages wird es dann auch immer schöner. Kaum noch Regen mit dabei und sommerliche 26 Grad.
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0: Gleich 7:07 und die A3 für dich, Frankfurt-Würzburg, zwischen Stockstadt und Goldbach gerade 5 Kilometer Stau. Die A5 Kassel-Frankfurt, zwischen Friedberg und dem Nordwestkreuz Frankfurt, da sind es 2 Kilometer Stop and Go. A66 Frankfurt-Wiesbaden, zwischen Wiesbaden-Mainzer Straße und dem Schiersteiner Kreuz 3 Kilometer Stop and Go. A643 Wiesbaden-Mainz, zwischen dem Schiersteiner Kreuz und Mainz-Ummernbach 2 Kilometer Stau. Und das waren jetzt nur die größten Staus, alle Infos auch für deine Strecke wie immer in der Planet-App.
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0: In Niederbad Salzhausen auf der Kurstraße, da darfst du nur Schrittgeschwindigkeit fahren. Und noch einer in Hanau auf der Maintaler Straße aus Richtung Wilhelmsbad, das 60 erlaubt. Salzhausen auf der Kurstraße, da darfst du nur Schrittgeschwindigkeit fahren. Und noch einer in Hanau auf der Maintaler Straße aus Richtung Wilhelmsbad, das 60 erlaubt.

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